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3: Ja, du bausen, du hast es die Moje noch ein bisschen mehr bedeckt. In Richtung Eislik kann auch mal reden, was dabei sind. 23 bis 27 Grad Krämer. Mehr für allem wird heute aber über längere Zeit mit Sonnen schenken. Das ist also unser Menü für heute. Richtung Oven, rund um den Sonneninnergang, dann immer mehr Wolken und es rennt dann nochmal mittags. Das ist ein Kahlfront, die durchzieht. Danach ist es dann effektiv auch ein bisschen mehr kahl, wie du nicht seht. Den Mittwoch, also mehr Sonne, Wolken am Wiesel. Und dann auch ein bisschen Regen am Eislick. 17 bis 21 Grad, die wir danach holen.
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3: 3 Minuten auf 6 zu mir. Jasmin, also heute Morgen mit dabei. 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
6: Ja, im Moment bleibt es noch echt ruhig auf unserer Straße. Wir konnten noch keine Ressourcestörung angemeldet. Wir müssen aber ein paar Chantien. Und zwar sind dann 7 zwischen Lorenzweiler und Lönche von heute bis den 11. September. Und dann sind zu Bevels auch von heute bis den 15. September jeweils für den Verkehr gesperrt.
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4: Ja, draußen, du schenkt haut Sonne, vor allem den Firmen kann auch mal Migro, aber ausfallen in Richtung Eisleger, also auch mal Rehen dran. 23 bis 27 Grad kriegen wir Richtung Ofen, rund um den Sonnenuntergang, dann einfach ein Meiwolleck, in dem wir den ganzen Tag also auch Sonne hatten. 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
7: 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So ist mir im Moment nach keiner größeren Störung angemeldet kriegt, mir der Berufstrafik mischt aber so löst bemerkbar, hauptsächlich wie üblich auf der Dillinger Autobahn Richtung Stadt. 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
5: 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Die Wolke gehen immer mehr kompakt und es wird auch mittags rennen. Nur dann so eine Wolke am Wiesel. 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
7: Man hat immer schon ein bisschen mehr gemeldet. Und zwar haben wir ein Kamionett am Pan auf der A7 Richtung Norden. Und der hat vier im Tunnel gerufen. Die Pannenspur ist blockiert und die Rittspur ist teilweise gesperrt. Dann haben wir noch ein Auto am Pan auf der A3 Richtung Frankreich, durch Diedling an der französischen Grenze. Da fährt vom Dornsparking aus der Ortez blockiert. Da konnte man noch Kamionstück auf der Vorbund auf der A6 Richtung Arel gemeldet. Und dann an der Sorti Straße. 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Da ist dann die Rittspur gesperrt.
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1: Warst du ein guter Schüler oder hat's etwas, warst du 25, hast du mit dem...
2: Eine Ehrenrunde gedreht?
3: Ja. Nein,
2: jedes Jahr oder?
3: Nein, die ersten Klassen waren sehr, sehr einfach, sehr gut. Und in der Schweiz ist die beste Note 6. Und die schlechteste ist 1. 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
10: Das ist nicht bis mir ruhig auf der Straße, die vierer Stellungen sind derweil geraumt gehen. Wir müssen aber noch Chantier-Mobil auf der A13 Richtung Peiting, zwischen Ehlering und dem Rampenweg Biff. Du hast die Überholspurplätze für uns gesperrt. Und dann noch zwei Chantier auf der A1 Richtung Treier, einmal auf der Hecht vom Potterspiel, du hast die Riedspur gesperrt. Und einmal zwischen Mertal und Wasserbülle, du hast die Riedspur und Schleichspur gesperrt.
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7: 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Ja, bei mir momentan eine Spanngirl auf der A6 Richtung Aral, zwischen Strassen und Riddel. Du hast die Rätspur blockiert. Und da haben wir noch ein Auto von der A4 Richtung Hollerisch, auf der Heich von Feit, du hast auch die Spur blockiert. Und da haben wir noch ein Schund, die auf der A4 Richtung Asch an der Junction Mankels, Brüttel für auf der 13 Richtung Peiting, aus bis auf weiteres gesperrt. 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
0: Gucke bisschen raus, Auto am Pann auf der 6er Richtung Arl zwischen dem Brittel am Amat Pannenspur ist blockiert. Dann noch ein Auto am Pann auf der 4er Richtung Hollerisch auf der Hecht von Feiz, auch hier ist Pannenspur blockiert. Zwei Stücke Metall auf der Fuhrbahn auf der 6er Richtung Gasbrüsch zwischen Strassen an Helfend. Schaute dann auf der 1er Richtung Gasbrüsch an der Monte Münzbüsch, du hast die Riedspur gesperrt. Hanne Schaute Mobil auf der 7er Richtung Norden zwischen der Junction Grängewald am Miersch. Die Verhüllspur ist durch Platz Weiß. Nicht befuhrbar. Sollt ihr noch etwas für mich schon, schreibt mir das gerne ran. 620 306 305. 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
1: Sonne Wolken haben Haut, kann auch mal rennen am Norden. Temperaturen, die sind heute 22 und 27 Grad installiert. Den Abend soll mir nass gehen, und es kann noch mehr Luft abkommen. 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
1: 4 Minuten ab 10, ein Auto am Pann bleibt eis auf der Aarler Autobahn Richtung Aarl zwischen dem Briddel am Mämer. Pannenspur ist blockiert. Schaut ihr dann ob der Treierer Autobahn Richtung Treier zwischen Märter der Wasserböllisch Riedspur an Schleichspur sie gespart. Auch schaut ihr ob der Treierer Richtung Treier heißt Potterspiersch Riedspur zu. Schaut ihr ob der Treierer Autobahn Richtung Gasbrisch an der Monte Münzbisch, auch du hast die Riedspur gesperrt. Da geht der schaut ihr ob der Escher Autobahn Richtung an der Jonction Lankels, Brittel 4 auf der 13, Richtung Peiting als bis auf weiteres Zoo. Chantier Mobil auf der A7 Richtung Norden, zwischen der Jonction Gringewald am Miersch, die Verhultspur als Platzweis gesperrt. An der Chantier Mobil auf der A13 Richtung Peiting, zwischen Eilering an dem Rampoint Biff, die Verhultspur als Platzweis gesperrt. 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

0: 6 neue Episoden. 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
1: 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Eine neue Generation im selben Krankenhaus, komplett neue Geschichten. Es geht ein bisschen weg von der Originalgeschichte. Komplett neue Charaktere, neue Geschichten, genau.
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2: 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Es hat super viel Spaß gemacht und wir haben es ja auch schon gesehen und ich finde, die Wertevermittlung und dieses Band zwischen den jungen Menschen ist super schön, besonders, habe ich so auch noch nie erlebt und hat auch mich nachhaltig geprägt.
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3: Ja, also, der neue Club. Club der Roten Bänder, die neue Generation, handelt von 5 Jugendlichen, die in einem Krankenhaus aufeinandertreffen und diesen Club irgendwann im Laufe der Serie gründen und sich unterstützen und durch ganz, ganz viele Herausforderungen miteinander gehen. Und das, man kann sich gefasst machen auf ein emotionales Auf und Ab und ein phänomenales Staffelfinale. Und ja, genau.
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4: Es geht nach wie vor immer noch um Freundschaft, um Zusammenhalt und eben auch um diese Krankheiten, die erzählt werden. Allerdings wird dem Neuen einfach eine neue Handschrift verliehen, die eben auch zur neuen Generation von heute, das heißt auch zeitgemäß passt. Das heißt, es werden beispielsweise auch Fokus auf mentale Krankheiten mehr gelegt und eben auch ja, ein neuer Blickwinkel, der sich damit öffnet.
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3: Minute ob halb 11.
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3: Ein Auto und Pannenkrämer gemeldet auf der Treierer Autobahn Richtung Treier zwischen der Jonction Gringewald an der Sortie Senninger Biersch. Pannenspur ist blockiert. Schaut ihr dann ob der Treierer Autobahn, du bleiben wir in Richtung Treier zwischen Märter der Wasserbüllisch, Riedspur und Schleichspur sie gesperrt. Wir bleiben hier Richtung Treier, heißt Potash Biersch aus die Riedspur gesperrt. Und auch ob der Treierer Autobahn geht de Chantier in Richtung Gasbrüch an der Monte Münzbüsch, auch Riedspur ist heute so. Schaut ihr auf der Escher Autobahn Richtung an der Jonction Langkels, Brittel 4 auf der 13 zu kommen, in Richtung Peiting als bis auf weiteres zu. 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
1: Ja, so eine Wolke sind noch dort. 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Temperaturen haut ist 22 oder 27 Grad. Den Abend, da soll es aber mehr nass gehen, kann noch mal ein bisschen mehr Luft abkommen. Ob mal geguckt, da geht der Strap mit Kiel, da kommen wir noch auf 17 bis 21 Grad.
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1: Puschantien Hummer, ein ob der Dreier Autobahn Richtung Dreier, der Schmerz der Wasser belösch, Riedspur und Schleichspur sind zu. Da geht es Chantier auch ob der Dreier Autobahn Richtung Dreier, heißt Potterspiersch, Riedspur gesperrt. Chantier dann Richtung Gasbrösch an der Monte Münzbösch, Riedspur hast du zu. Darüber ob die Asche Autobahn Richtung Asch, da geht es Chantier an der Junction Lankels, Brettel 4 ob der 13er Richtung Petingers bis auf weiteres gesperrt. Chantier Mobil ob der A13 Richtung Zum Peiting tischt Eilering an dem Rondpoint Bif, do aus die Verholspur platzweis gesperrt. 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
5: Wir haben eine Minute auf halb zwölf.
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5: Et gëtt e Chantier op der Dreierer Autobahn Richtung Dreier tëscht Märter der Wasser Bëllech, Rietspur an Schleichspur si gesperrt. 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
3: Ja, Sonne ist da, die Wolken aber auch. Kann noch mal rennen am Norden. Temperaturen gehen nicht schlecht, also agreabel, zwischen 22 und 27 Grad. Aber der Norden sollte mir nachgehen, kann noch mal mehr Luft abkommen. 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So geht dann noch die Dich 4 Runden, geht viel mehr durch Wurz mit Temperaturen, die so zwischen 19 und 24 Grad leihen, bei einem Mix aus Sonne und Wolken.
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3: Keinen Accident gemeldet mit zwei Gefahren um Boulevard Joseph II an der Stadt, am Bereich von der Kreuzung mit der Rue de la Chapelle. Da ist ein Spur blockiert an der Staude doch. An den Auto in Pannen auf der N1 beim Rampoint zu Mertert. Da ist ein Spur blockiert. 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
17: Sonnenwolken bei Temperaturen hautisch 22 und 27 Grad. Den Oven könnte dann Gritzminas gehen. 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
17: Accident mit zwei Gefährern um Boulevard Joseph 2 an der Stadt, am Bereich von der Kreuzung mit der Rue de la Chapelle. Ein Spur ist blockiert. An den Auto und Pannen beim Rampart zu Mertert. Ein Spur ist da blockiert. Du kannst durch Stauen auf Furt Richtung Mertert Wasserbelösch.
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5: Mehr ein Accident mit zwei Gefährer am Boulevard Joseph II an der Stadt, den aus geräumt. Auto und Panna waren auch immer ob der Ernehnt beim Rampart zu Mäter, den Spur aus blockiert durch Staude der Richtung Mäter, das Wasser billig. 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
5: Das ist eine Minute auf halber zwei.
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5: Ich konnte noch keine Entwendung von dem Auto am Pannen auf der N1 beim Rampen zu Mäter. Da ist noch immer eine Spur blockiert und Stau der Richtung Mäter zu Wasserbillig. 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
3: Wir sind auf die Stunde gekommen, Sonnenwolken am Mix, dünn und zähen aus Ardennen oder von den Ardennen hier schauen und landen dran bei Lüftchen 23 bis 27 Grad. 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
3: Auto am Pan um Gasbrücher Kreis an der Brüttel von der A6 fährt ob die Diedlinger in Richtung Metz zu fahren. Die steht da relativ schlecht. An der Bahn an der Straße noch immer der Appell zwischen Boxerer und Kleef. Heuer seine Spur aktuell blockiert. 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
0: Auto am Pan um Gaspischer Kreis, sondern Brittel von der Arelauf hier ob die Diedlinger Richtung Frankreich zu fuhren. Die steht relativ schlecht. Da kann man fahren und kurz vom Baum an der Straße zwischen Boxer und Klief. Hier ist noch immer eine Spur blockiert. Passt doch besonders gut ab. 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
5: Ja, der schönste Moment, die wir hatten.
4: Lass mal gucken. Mal. Da haben wir schon das Signal, was wir brauchen. Das klingt schon mal nicht schlecht. Hallo, hallo.
6: Hallo.
4: Ja, echt, hallo. Bonjour, wen haben wir dann da?
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4: 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An der Nacht bleibt Luch zu, wenn man im Regen geht, man geht am Morgen, geht es dann erst mit Trische bei 14 bis 9 Grad. 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
4: Mein Auto am Pann und Gasbrecher Kreuz und der Brittel von der A6 für River auf die Dietlinger Richtung Metz zu fahren, den aus der Face. 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

0: Die Imagine Dragons Symphony.
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2: Schüss die Information, leit mal vier schon Auto am Pann gemeldet, kriegt auf der ersten Autobahn Richtung Esch, direkt an dem Zeisinger Kreuz, den hält er auf der Pannenspur. 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
7: Ja, aktuell haben wir zwei Autos und Pan. Ein steht auf der National 16, Tischtremisch am Munnerhof um Scheuerbirsch. Hei, wenn es läuft losfahren, ein blockiert Vorbund. Dann steht ein auf der Ascher Autobahn in Richtung Asch um Zeesinger Kreuz auf der Pannenspur. Ob der 13er Richtung Peting Tisch Altwieser Fräsing auch aufpassen, et leid ein Batsch ob der Verbund. Und dann sind zwei Chantien. Ein Chantien mobil ob der 13er Richtung Peting Tisch Schengen am Munnerhof ob der Überholspur. Und ein ob der Träger Autobahn in Richtung Stadt an der Monte Münzbisch ob der Rietzerspur.
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7: Das ist halber fünf. Der Blick auf die Straßen, dann lohnt ein bisschen mit RTL. 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Und zwar fängt man um einen neu gemeldeten Accident, weil du gerade kommst, mit einem Motorrad auf der Arl Autobahn Richtung Arl um Zeisinger Kreuz. Die Autobahn hast du aktuell blockiert und der zweite bis Zeit natürliche Stau, also Arl Autobahn Richtung Arl um Zeisinger Kreuz. Ein Accident mit einem Motorrad. Dann noch ein Accident auf der Diedling Autobahn Richtung Frankreich. Führen das auch die Diedling Zentrum, da sind Campingcar und Auto, die sind nicht lang Schnee kommen. Die Beitgeführer stehen auf der Pannenspur, leiden allerdings Gegenstände an der Straße. Und du willst zum aktuell 8 km Stau, respektiv 10 Fluss auf der Platz. Auto am Pann dann auf der Arl Autobahn Richtung Arl, die steht im Zeisinger Kreuz auf der Pannenspur. Ein Auto am Pann dann noch auf der Esch Autobahn Richtung Esch, die steht im Zeisinger Kreuz auf der Pannenspur. Und dann haben wir noch ein Schanzen aktuell auf der Trier Autobahn Richtung Gasbrich an der Monte de Minsbisch. Du hast die Rietzspur für den Trafik gesperrt. Und noch ein mobile Schanzen auf der A13 Richtung Peiting Tisch Schengen am Munriff, den hast du auf der Überholspur. NRW. Da kommt noch mal dabei ein Polizeiersatz, lo aktuell ob der National 1, durch den Weckergrund an dem Potterspiech, der Straße als lo von Lohn, halber 5, bis auf weiteres vierten Trafik gesperrt. Ein Badge ob der Straße ob der A13er Richtung Peiting, Tischdalt-Wies auf Freising, ob der Wandschgift gut aufpassen. Eine schönere Auto und Pann, das geht auf einen Nationalstraße, der Strömisch am Unruf vom Scheuerbier stehen 100 und blockiert eng Fuhrbund. Dann ist noch eine Interfamilie in der Weg, zwischen Nerzing und Kiel. Auch von einem Trafikreporter noch immer die Information, dass es aktuell ein bisschen losgeht. Und zwar Sandweiler, der Contournement. Nee, ich kriege gerade Entwarnung, da rollt der alles normal, da wurde für eine halbe Stunde ein bisschen blockiert. Da rollt der Davalonis, so sind also nicht. 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
0: Sind nur 10 Minuten bis 5 von einer 2 Trafikinformationen. Update vom Accident mit einem Motorrad auf der Erle Autobahn Richtung Erle um Zeisinger Kreuz. Du hast die Autobahn aktuell blockiert, 3 Kilometer Stau. Den aktuellen Rot vom ACL ist da am besten zum Fuhren, zum Beispiel um Zeisinger Kreuz ruf auf der Erle Autobahn Richtung Hollerisch, dann am Rondpoint Merl Keiergemäher zurück auf Zeisinger Kreuz und dann auf der 6 Richtung Erle zu fuhren. Dann hat er nämlich genäht die Platz für das Accident, das im Fuhr allerdings muss da mal für dich bis dahin kommen. 3 Kilometer Stau, also für drunter unbedingt dort und denken, Rettungsgas war nicht geliebt, abzulösen. 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Und zwar ein Accident auf der Dreierauto, wo nach Richtung Dreier kurz vier um ihr Gärtchen, da sind 3 Autos drauf verwickelt, die hinteren auf der Überholspur, die erst durch blockiert. Auch das fabriziert um das Zeit ein Stau, an den hört aktuell schon eine Länge von 3 Kilometern.
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8: Aktuell ist es noch immer freundlich, mich später am Ofen kann es vereinzelte Busse rennen, dabei kühlt es dann ab 13 bis 8 Grad auf, mit dem Morgen ist es dann aber schon erst drin. So bleibt es doch den ganzen Tag, höchstens ganz oben am Land können nur ein paar Tröpfe fallen, mit 17 bis 20 Grad, aber auch nicht mehr so warm wie die letzten zwei Tage. 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
8: Jetzt sind 8 Minuten offen, wenn Celina lohnt sich dann lohnt durch das Gefühl, auf der Lützebäuer Straße.
12: Ja, also aktuell geht es nicht wirklich 4 Runden auf unseren Autobahnen. Wir haben 3 Accidenten, 1 auf der Arler Autobahn in Richtung Arl um Zeisinger Kreuz mit einem Motorrad. Die Autobahn ist aktuell komplett blockiert. Es steht 3 Kilometer bis auf den Gasbrecher Kreuz zurück und 4 Kilometer bis auf die Dascher Autobahn. Denkt heute, wann ich gleich unter Rettungsgas. Für den Zeisinger Kreuz am Basten umzuführen, für den Zeisinger Kreuz Ruf, hier auf der Feier Richtung Hollerisch bis an den Rompuer Merl und dann zurück auf den Zeisinger Kreuz für den Rob auf Darler Autobahn Richtung Arl. Dann ist noch ein Accident auf der Dreier Autobahn Richtung Dreier kurz für den Ehrgärtchen. Es konnten sich 3 Autos zu parken, die Überholspur an die Riedspur sind blockiert. Heute muss ich 7 Kilometer Geduld tun. Und auf der Diedlinger Autobahn in Richtung Frankreich für das Sortie Diedling Zentrum konnten sich ein Camper in ein Auto zu parken. Pannenspur und die Riedspur sind auch heute blockiert. Passt ob von die Lange führt, ein kleines Autostecker auf der Fuhrbahn und es staut 8 Kilometer.
8: Dann konnte man eine Spur gemeldet, die will nicht sehen, ob der National 12 dem Leyenhafen, der hier hängt, auch da, wenn ich die aufpassen. Aber wenn ich sonst nach Regen etwas abfällt, dann könnt ihr das natürlich auch melden. 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
3: Um es mal kurz zu machen, bist du jetzt mittlerweile Schweizer? Hast du Schweizer Pass? Oder
4: ja, natürlich.
3: Noch immer Deutsch? Ich
4: bin seit ganz, ganz langer Zeit nur Schweizer. Okay. Ich bin auch einer der wenigen Schweizer, der, wenn unsere Fußballnationalmannschaft spielt, die etwa auf dem Niveau von
3: Luxemburg ist.
4: Richtig.
3: Ja.
4: Und das war ein wunderbares Spiel. Was habe ich da kürzlich gesehen? Gegen Deutschland. Und ich habe schon gedacht.
3: Aber dann gibt es halt immer noch die zweite. Aber dann sind wir da gut. In der dritten sind wir da noch mal gut. Die Luxemburger. Ja, ja, ja.
4: Sehr
3: gut.
4: Ja, und ich stehe auf. Also wenn die Nationalhymne gespielt wird.
3: Wirklich?
4: Ja. Trittst im Morgenrot daher, sehe ich dich im Strahlenmeer.
3: Das ist Helene Fischer, ne? Oder?
5: Ja, so ungefähr.
4: Könnt ihr eure, singt ihr eure?
3: Ja, also könnt ihr, ich singe die jetzt nicht beim Fernsehen mit, aber,
5: macht
3: ihr,
5: ja, aber die macht, steht ganz groß auf dem Display auch im Stadion. Ja. Können alle.
4: Könnt ihr mir das mal alle zusammen zeigen? Eure? Ich stehe auch, also ihr solltet auch aufstehen.
3: Mach Tee möchtest.

0: 2-0 für Lützeburg. Bravo, Marc Schmidt, Matiti, Ino, Natoten.
1: Wow. Vielen Dank.
2: Wie warst du als kleiner Jörg in der Schule in der Schweiz? So, warst du ein artiger Schüler oder warst du da auch schon so ein bisschen...
1: Es ist so lange her. Es ist so sehr lange
2: ausgebraucht. Fragen wir mal so, warst du ein guter Schüler oder hat's etwas, warst du 25, als du mit dem...
0: Eine Ehrenrunde gedreht?
1: Ja. Nein,
0: jedes Jahr oder?
1: Nein, die ersten Klassen waren sehr, sehr einfach, sehr gut. Und in der Schweiz ist die beste Note 6. Und die schlechteste ist 1 und ich hatte am Anfang lauter Sechsen und dann wurde es immer schlechter im Laufe der Zeit, weil ich habe gedacht, dass man nichts tun muss und habe ein okay Maturité am Schluss. Ja, war okay. Und
2: reicht immer noch fürs Fernsehen und fürs Radio.
1: Ja, daran muss man gar keine Ausbildung haben. Ich habe auch... die angenehme Situation gehabt, dass ich keinen Druck von zu Hause hatte, weil sowohl mütterlicher als väterlicherseits hat nie jemals irgendeine höhere Schule von innen gesehen. Also das heißt, ich war auf beiden Seiten der Erste seit Jahrhunderten, der es überhaupt geschafft hat.
3: Nicht nur Schulbücher waren ein Thema, auch Asterix und Obelix hast du gerne gelesen.
1: Meine Eltern, weil sie Eisenbahner waren, hatten sie kein Auto, weil man das in der Schweiz nicht braucht. Zuerst kam ein kleines Schlauchboot, später ein Segelboot, ein kleines auf dem Bodensee. Wir waren jedes Wochenende von April bis Oktober und der erste bis zum letzten Tag der Sommerferien auf diesem Segelboot. Und das Einzige, was es einfach jeden Sommer neu gab, war ein Asterix. Und das musste dann auch die ganzen Sommerferien halten. Und das war auch der Grund, warum ich dann zur Meteorologie gekommen bin, weil es einfach so sehr langweilig es war.
0: Auch,
1: so
0: ich habe gedacht, wegen dem Segeln ist auch wichtig. Also da spielt ja auch Wind, ja, Wetter eine große Rolle.
1: Ja, das hat dann geholfen. Ich hatte ein sehr erfolgreiches Jahr bei Segelregatta 1975. Mhm. Die Älteren werden sich erinnern, weil 1975 Paloma Blanca. Ja.
3: Das läuft ja heute noch hinterher. Das Paloma Blanca, oder?
1: Es war bei den Siegerehrungen. Es gab halt immer dann das Hafenfest und dann, das war das ja.
0: Das können wir auch mitsingen, wenn du willst. Also,
2: wenn ihr gesungen haben wir genug.
4: Das ganze Gespräch fand er dann noch als Podcast auf RTL Play und auf andere bekannte Plattformen, wo der Podcast geht. 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
4: 9 Minuten bis 5:30 und dann geht der Blick auf die Straßen. Die längste Stau in aktuell 9 Kilometer. Stau zeiflos auf der Diedlinger Autobahn Richtung Frankreich, wenn es ein Accident auf der Hecht von der Sortie Diedling Zentrum. 7 Kilometer auf der Träger Autobahn Richtung Träger, wenn es ein Accident kurz vor dem Ehrgärtchen dort aktuell sind die 2 Vorspuren da blockiert. Den Trafik geht schon über die Pannenspur. 5 Kilometer, wenn es ein Accident auf der Aarl Autobahn Richtung Aarl um Zeisinger Kreuz, dort ist die Autobahn noch blockiert. 5 Kilometer Stau. An der das Dorf hier aufzufahren Richtung Hollerisch zu Hollerisch, damit Tour zu machen und dann über die Wehre Richtung Aarl zu fahren für einfach Platz für Taxidenders zu empfohlen und dann das Lenk vom Stau auch ein bisschen zu reduzieren.
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1: 2 Minuten ab 5:30, Celina noch immer viel gewohlt auf der Straße.
3: Ja, wir haben immer noch 3 Accidente. Einen auf der Arler Autobahn Richtung Arl um Zeisinger Kreuz mit einem Motorrad. Die Autobahn ist immer noch blockiert. Es staut bis auf den Gasbrecher Kreuz zurück. Dann ist noch ein auf der Träger Autobahn Richtung Träger kurz für Ehrgärtchen. Es konnten sich 3 Autos zu parken und blockieren die Wahlspur. Heute muss ich 7 Kilometer Geduld tun. Und auf der Diedlinger Autobahn Richtung Frankreich führen das Sortie Diedling Zentrum. Konnten sich den Camper an den Auto zu parken. Sie stehen mittlerweile auf der Pannenspur mit Stadt immer noch 8 Kilometer. Dann steht ein Auto und Pannen auf der Arler Autobahn in Richtung Arl um Zeisinger Kreuz auf der Pannenspur. Auf der A13 in Richtung Peting tischt Schengen am Munnerhof muss in Europassen und leider ein Badge auf der Überholspur. Und tischt im Leierhof an der Herheg auf der National 12 aus nach ein Urlöspur. Heu oppassen die Straße aus Fermschmierisch.
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0: 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Accident auf der Dreier-Autobahn Richtung Dreier kurz vor Umirgärtchen mit 3 Autos am Kuh. 2 Fuhrspuren sind gesperrt. Den Trafik läuft schließlich über die Pannenspur. 7 Kilometer Stau auf der Platz und dann Accident mit Motorrad auf der Arl-Autobahn Richtung Arl. 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
2: Autonomen dann die nächste Nacht kann es vereinzelt ganz besser rennen. 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
6: Ja, den Accident auf der Arler Autobahn ist geräumt, den Stau lässt sich löser löst ab. Den Accident auf der Träger Autobahn in Richtung Träger kurz vor dem Irrgärtchen ist aber noch aktuell. 3 Autos konnten sich zu parken, die 2 Verbunden sind gesperrt. Du wenigst verlief den Traffic über die Pannenspur. Heute muss ich 7 Kilometer Geduld tun. Und dann ist noch ein Accident auf der Diedlinger Autobahn in Richtung Frankreich vor der Sortie Diedling Zentrum in Ein Camper an den Auto konnten sich zu parken und stehen auf der Pannenspur. Die 2 Fuhrspuren sind zwar ab, mir staut trotzdem 9 Kilometer wegen dem schweren Berufstraffik. Dann steht noch ein Auto und Pann auf der Arler Autobahn in Richtung Arl um Zeissinger Kreuz auf der Pannenspur. Anwendst engem Chantier aus National 7 tisch Lorenzweiler an Lünchen bis zum 11. September immer von 5:30 Uhr bis Erdauer Oves für den Verkehr gespart. Deviation verläuft dann über der A7, wie das aber von Erdauer Oves bis halber sechs Meilen ob der A7 in Nordschanty ist, bleibt National 7 für den Traffic ab.
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1: Autonomen an Hund kann ein bisschen rennen, es kühlt ab 13 bis 8 Grad. 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
1: Gleich 4 Minuten ab 6:30 an Celina resümiert die Situation auf der Straße.
4: 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Dann ist nach einem Accident auf der Diedlinger Autobahn, heißt Such die Diedling Zentrum, bei dem sich ein Camper an den Auto zu parken konnten. 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Und dann ist nach einem Accident auf der Träger Autobahn in Richtung Träger kurz vor dem Ehrgärtchen, bei dem sich zwei Autos zu parken konnten. 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

0: 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Meteo hin, dass sie ziemlich bedankt, an Dels kann es ein bisschen regnen. 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
2: 10-3 Minuten ab 7. Celina, worüber soll in den aktuellen noch auf die Straßen abpassen?
3: 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Die Depanus ist aber schon auf der Platte, dauert also nicht mehr allzu lang, bis sie vorders. 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Deviation verläuft dann über der 7, wie das aber von 8 Uhr bis 5:30 Mois ob der 7 in der Chanty aus, bleibt National 7 für den Traffic ab.
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2: 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Meteo hin, dass es ziemlich bedankt, an Dels kann es ein bisschen regnen, geht der Moje sollte einfach am größten Dels frische sein, Temperaturen fallen auf 13 bis 8 Grad, nur aber diese Mix aus Sonne, Wolken auf vereinzelte Schlitt.
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4: 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Meteo hinder sind ziemlich bedankt, an Dels kann es ein bisschen regnen, gegen der Mäuer soll einfach am größten Dels frische sein. Temperaturen fallen auf 13 bis 8 Grad, nur aber ein Mix aus Sonnenwolken auf vereinzelte Schlitten.

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3: 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Meteo hinder sind ziemlich bedankt, an Dels kann es ein bisschen regnen, geht der Moje soll einfach am größten Dels drüsche sein. 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Mehr aber ein Mix aus Sonnen, Wolken und vereinzelte Schlitt.

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